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3: Ich bin Sebastian Schade und das wird der Tag. Im Norden steht der Tag heute ganz im Zeichen eines kulinarischen Klassikers. In Schleswig-Holstein wird der Weltfischbrötchentag gefeiert. Entlang der Ostseeküste und in der holsteinischen Schweiz gibt es rund um den beliebten Snack zahlreiche Aktionen, Führungen und Mitmachangebote. Das längste Fischbrötchen

0: Brötchen kommt allerdings aus Mecklenburg-Vorpommern, es war 42,37 Meter lang und ist im Ostseestadion in Rostock entstanden. Das Catering-Team des Fußball-Drittligisten Hansa Rostock hatte damit den vorherigen Weltrekord deutlich übertroffen. Heute vor 130 Jahren ist die erste elektrische U-Bahn in Betrieb gegangen. In Budapest wurde 1896 eine unterirdische Bahn eröffnet. Maßgeblich mitentwickelt wurde sie von Werner von Siemens. Sie sollte Verkehrsprobleme lösen, ohne das Stadtbild zu verändern. London hatte bereits früher eine U-Bahn, allerdings betrieben durch Dampfloks. In Budapest setzte man erstmals auf elektrische Technik. Sportlich wird es heute beim 32. Spieltag der ersten Fußball-Bundesliga. Am Nachmittag trifft Eintracht Frankfurt auf den Hamburger SV, Bayern München auf den ersten FC Heidenheim, Werder Bremen auf FC Augsburg, die TSG Hoffenheim auf VfB Stuttgart und Union Berlin auf den ersten FC Köln. Am Abend steigt das Topspiel zwischen Bayer Leverkusen und RB Leipzig. Im Kampf um die Champions League-Plätze steht besonders Leverkusen unter Druck. Der Verein hofft mit einem Sieg näher in der Tabelle an Platz 4 zu rücken.
1: Die aktuellen Temperaturen in Berlin Mitte am Alex und in Potsdam im holländischen Viertel 14 Grad. Heute freundlich und trocken, Höchstwerte zwischen 26 und 29 Grad. Und die Aussichten morgen, neben Wolkenfeldern längere sonnige Abschnitte und trocken. Erst am Abend sind im Westen einzelne Schauer oder Gewitter möglich. Die Höchstwerte erreichen 26 bis 30 Grad.
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7: Ich bin Felix Becker. Der 1. Mai ist in Berlin nach Polizeiangaben friedlich verlaufen. Bei der großen Demo von Linken und Linksextremen wurden nur 3 Festnahmen wegen Störungen verzeichnet. Etwa 10.000 Demonstranten zogen durch Kreuzberg und Neukölln. Vereinzelt kam es zu Rangeleien. In früheren Jahren hat es am 1. Mai in Berlin oft schwere Randale gegeben, zuletzt war es dann aber friedlicher geworden. Auch für Hamburg zogen die Beamten eine insgesamt positive Bilanz der Veranstaltungen zum 1. Mai. Bei Jüterbog breitet sich ein Waldbrand aus. Das Gebiet ist munitionsbelastet, deshalb kann die Feuerwehr nicht aktiv löschen. Am Nachmittag standen etwa 2,5 Hektar in Flammen. Inzwischen dürfte die betroffene Fläche deutlich größer sein. Anwohner werden wegen der starken Rauchentwicklung gebeten, Fenster und Türen

0: Grenzen geschlossen zu halten. Die USA wollen mehrere tausend Soldaten aus Deutschland abziehen. Nach Angaben des Pentagons sollen in den kommenden Monaten rund 5000 Soldaten verlegt werden.
1: Präsident Trump hatte einen solchen Schritt zuvor bereits angedeutet. Hintergrund sind Spannungen mit Deutschland im Umgang mit dem Iran-Konflikt. Derzeit sind mehr als 36.000 US-Soldaten in Deutschland stationiert. Der Abzug könnte Auswirkungen auf die militärische Zusammenarbeit innerhalb der NATO haben. Ulrike Klein, Redaktion.
0: Die EU droht den USA mit Gegenmaßnahmen im Streit um neue Autozölle. Eine Sprecherin betonte, man halte an einer verlässlichen transatlantischen Partnerschaft fest, werde aber reagieren, wenn Absprachen verletzt werden. Präsident Trump will die Zölle auf Autoimporte auf 25% erhöhen. Er wirft der EU vor, sich nicht an das Handelsabkommen zu halten. Die EU will in diesem Fall alle Optionen prüfen, um ihre wirtschaftlichen Interessen zu schützen. Alba Berlin hat in der Basketball-Bundesliga knapp verloren. Die Berliner mussten sich beim Tabellenführer Bayern München mit 79-85 geschlagen geben. Während Bayern damit Platz 1 sicher hat, braucht Alba aus den letzten beiden Punktspielen weiterhin einen Sieg, um als Zweiter in die Playoffs zu gehen. In der Fußball-Bundesliga der Frauen hat Union Berlin beim Hamburger SV 1-0 gewonnen und liegt damit auf Rang 8. Die aktuellen Temperaturen in Berlin Mitte am Alex und in Potsdam im holländischen Viertel 14 Grad. Heute freundlich und trocken, Höchstwerte zwischen 26 und 29 Grad. Und die Aussichten morgen, neben Wolkenfeldern längere sonnige Abschnitte und trocken. Erst am Abend sind im Westen einzelne Schauer oder Gewitter möglich. Die Höchstwerte erreichen 26 bis 30 Grad.
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6: Ich bin Felix Becker. Am Tag der Arbeit haben in Berlin und Brandenburg viele tausend Menschen demonstriert.
7: In Kreuzberg nahmen rund 10.000 Menschen an der revolutionären Demo teil. Die Polizei meldete zunächst keine größeren Zwischenfälle und begleitete insgesamt mehr als 90 Veranstaltungen. Auch in Brandenburg gab es Proteste. Der Deutsche Gewerkschaftsbund zählte etwa 28.000 Teilnehmer. In Berlin versammelten sich rund 12.000 Menschen am Roten Rathaus. Noah Ulrich, Redaktion.
6: In Guben ist bei einem Wohnungsbrand ein Mensch ums Leben gekommen. In einem Mehrfamilienhaus stand eine Wohnung im vierten Stock in Flammen. Rund 100 Einsatzkräfte waren im Einsatz. 19 Bewohner mussten versorgt werden. 2 kamen ins Krankenhaus. Die Brandursache ist noch unklar. Die Ermittlungen laufen. In Berlin hat am Abend das Gallery Weekend begonnen. Über 50 Galerien und Museen beteiligen sich, darunter der Hamburger Bahnhof und der Gropiusbau. Der Eintritt ist frei. In Brandenburg findet heute und morgen wieder das Atelierwochenende statt. Über 1000 Künstlerinnen und Künstler öffnen dann ihre Ateliers für Interessierte. Die Gemeinde Birkenwerder will künftig auf Solarenergie setzen. 2 Flächen sollen für Photovoltaikanlagen genutzt werden, eine davon unter einer Hochspannungsleitung nahe der A10. Die Areale sollen an Investoren verpachtet werden, Einnahmen für die Gemeinde sind möglich. Kritik kommt von Naturschützern. Die aktuellen Temperaturen in Berlin Mitte am Alex und in Potsdam im holländischen Viertel 14 Grad. Heute freundlich und trocken, Höchstwerte zwischen 26 und 29 Grad. Und die Aussichten morgen, neben Wolkenfeldern längere sonnige Abschnitte und trocken. Erst am Abend sind im Westen einzelne Schauer oder Gewitter möglich. Die Höchstwerte erreichen 26 bis 30 Grad.

0: gehört.
1: Und hier ist von der katholischen Kirche Anja Schmidt.
2: Der Mai ist da und mit ihm der Duft von Maiglöckchen. Und wenn ich jetzt in den Sonntagsgottesdienst gehe, höre ich Maria breit den Mantel aus. Ein Lied, das für mich diesen Monat prägt. Für viele Gläubige ist der Mai nicht einfach Frühling. Er ist der Monat Mariens. Dieses Lied, das Sie vielleicht aus Kindheitstagen kennen, stammt aus dem 17. Jahrhundert. Es beschreibt ein einfaches Bild. Maria, die ihren Mantel ausbreitet, weit genug, dass alle darunter Schutz finden, die Zuflucht suchen. Der Mantel als Zeichen der Geborgenheit und mütterlichen Umarmung. In einer Welt, die sich oft kalt und unübersichtlich anfühlt, ist das ein starkes Bild. Und eines, das nicht erklärt werden muss. Es möchte gespürt werden. Und warum singt man es ausgerechnet im Mai? Im 18. Jahrhundert entstand in Italien die Tradition, diesen Monat der Gottesmutter zu widmen. Die Natur blüht auf, das Leben kehrt zurück und Maria steht im christlichen Glauben für Hoffnung, Neuanfang und Güte. Der Mai und Maria, das passte einfach zusammen. Es ist, als würde die Natur selbst ein Fest vorbereiten. Mit Licht, Wärme und dem leisen Versprechen, dass nach der Kälte immer wieder etwas aufblüht. Marienlieder wie »Maria breit den Mantel aus« sind mehr als fromme Volksmusik. Sie sind ein Gedächtnis unserer christlichen Gemeinschaft. Generationen haben sie gesungen. Großmütter haben dasselbe gesungen wie ihre Enkelkinder heute. Und vielleicht ist das eigentliche Geheimnis des Marienmonats. Er erinnert uns daran, dass wir nicht alleine singen und dass über uns, wenn man so will, immer noch ein Mantel ausgebreitet ist.
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9: Ich bin Felix Becker. Der 1. Mai ist in Berlin nach Polizeiangaben friedlich verlaufen. Bei der großen Demo von Linken und Linksextremen wurden nur 3 Festnahmen wegen Störungen verzeichnet. Etwa 10.000 Demonstranten zogen durch Kreuzberg und Neukölln. Vereinzelt kam es zu Rangeleien. In früheren Jahren hat es am 1. Mai in Berlin oft schwere Randale gegeben, zuletzt war es dann aber friedlicher geworden. Auch für Hamburg zogen die Beamten eine insgesamt positive Bilanz der Veranstaltungen zum 1. Mai. Bei Jüterbog breitet sich ein Waldbrand aus. Das Gebiet ist munitionsbelastet, deshalb kann die Feuerwehr nicht aktiv löschen. Am Nachmittag standen etwa 2,5 Hektar in Flammen. Inzwischen dürfte die betroffene Fläche deutlich größer sein. Anwohner werden wegen der starken Rauchentwicklung gebeten, Fenster und Türen geschlossen zu halten. Die USA wollen mehrere tausend Soldaten aus Deutschland abziehen. Nach Angaben des Pentagons sollen in den kommenden Monaten rund 5000 Soldaten verlegt werden.
10: Präsident Trump hatte einen solchen Schritt zuvor bereits angedeutet. Hintergrund sind Spannungen mit Deutschland im Umgang mit dem Iran-Konflikt. Derzeit sind mehr als 36.000 US-Soldaten in Deutschland stationiert. Der Abzug könnte Auswirkungen auf die militärische Zusammenarbeit innerhalb der NATO haben. Ulrike

0: kleinen Redaktion.
1: Die EU droht den USA mit Gegenmaßnahmen im Streit um neue Autozölle. Eine Sprecherin betonte, man halte an einer verlässlichen transatlantischen Partnerschaft fest, werde aber reagieren, wenn Absprachen verletzt werden. Präsident Trump will die Zölle auf Autoimporte auf 25% erhöhen. Er wirft der EU vor, sich nicht an das Handelsabkommen zu halten. Die EU will in diesem Fall alle Optionen prüfen, um ihre wirtschaftlichen Interessen zu schützen. Alba Berlin hat in der Basketball-Bundesliga knapp verloren. Die Berliner mussten sich beim Tabellenführer Bayern München mit 79-85 geschlagen geben. Während Bayern damit Platz 1 sicher hat, braucht Alba aus den letzten beiden Punktspielen weiterhin einen Sieg, um als Zweiter in die Playoffs zu gehen. In der Fußball-Bundesliga der Frauen hat Union Berlin beim Hamburger SV 1-0 gewonnen und liegt damit auf Rang 8. Die aktuellen Temperaturen in Berlin Mitte am Alex und in Potsdam im holländischen Viertel 14 Grad. Heute freundlich und trocken, Höchstwerte zwischen 26 und 29 Grad. Und die Aussichten morgen neben Wolkenfeldern längere sonnige Abschnitte und trocken. Erst am Abend sind im Westen einzelne Schauer oder Gewitter möglich. Die Höchstwerte erreichen 26 bis 30 Grad.
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Einen schönen guten Morgen hier bei Ella mit Uli. Heute am 2. Mai und wir sind gerade musikalisch gesehen zumindest ins kalte Wasser gesprungen. Swing Through von der Hannoveraner Band B oder BE, also BE. Ich weiß nicht genau, wie sie ausgesprochen wird. Tja, aus Hannover kommen eben nicht nur die Scorpions, das kann man schon mal sagen. Ella kommt aus Berlin, aus der deutschen Hauptstadt des Jazz, Soul und Blues. Und wir machen jetzt gleich weiter mit den ganz Großen dieses Genres, Louis Armstrong und Duke Ellington, It Don't Mean a Thing.

Georgie Sweet. SIM, ein außergewöhnliches Talent. Und Ella, dieser neue Sender in Berlin, gibt ja jungen Talenten eine Chance. Und jetzt darf ich euch einen musikalischen Helden meiner Jugend ankündigen. Ray Charles. Kein Song hat ihn so populär gemacht wie dieser. Hit the Road Jack. Die klare Ansage einer Frau, ey Typ, hau ab. Ray Charles, ein Mann mit vielen Affären, dürfte ähnliche Szenen auch im realen Leben erlebt haben. Hit the Road Jack oder Hit the Road Charles. Jack.

Wer jetzt bei Gordon James nicht aufgepasst hat, wird nicht erkannt haben, dass es sich bei diesem Song inhaltlich um die Befreiung durch Tanz gehandelt hat. Aber vielleicht hat der eine oder die andere ja getanzt. Jetzt schon am Morgen bei Ella, fühl den besten Jazz, Soul und Blues und wir schrauben es rhythmisch ein bisschen runter. Diana Ross, I Love You Porgy und klar, es handelt sich um die bekannte Oper. In Berlin hatte Porgy und Bess übrigens 1970 erstmals Premiere an der Komischen Oper und das Komische, dass die Komische Oper jetzt wieder Porgy im Programm hat.

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5: Ich bin Felix Becker. Am Tag der Arbeit haben in Berlin und Brandenburg viele tausend Menschen demonstriert.
6: In Kreuzberg nahmen rund 10.000 Menschen an der revolutionären Demo teil. Die Polizei meldete zunächst keine größeren Zwischenfälle und begleitete insgesamt mehr als 90 Veranstaltungen. Auch in Brandenburg gab es Proteste. Der Deutsche Gewerkschaftsbund zählte etwa 28.000 Teilnehmer. In Berlin versammelten sich rund 12.000 Menschen am Roten Rathaus. Noah Ulrich, Redaktion.
5: In Guben ist bei einem Wohnungsbrand ein Mensch ums Leben gekommen. In einem Mehrfamilienhaus stand eine Wohnung im vierten Stock in Flammen. Rund 100 Einsatzkräfte waren im Einsatz. 19 Bewohner mussten versorgt werden. 2 kamen ins Krankenhaus. Die Brandursache ist noch unklar. Die Ermittlungen laufen. In Berlin hat am Abend das Gallery Weekend begonnen. Über 50 Galerien und Museen beteiligen sich, darunter der Hamburger Bahnhof und der Gropiusbau. Der Eintritt ist frei. In Brandenburg findet heute und morgen wieder das Atelierwochenende statt. Über 1000 Künstlerinnen und Künstler öffnen dann ihre Ateliers für Interessierte. Die Gemeinde Birkenwerder will künftig auf Solarenergie setzen. 2 Flächen sollen für Photovoltaikanlagen genutzt werden, eine davon unter einer Hochspannungsleitung nahe der A10. Die Areale sollen an Investoren verpachtet werden. Einnahmen für die Gemeinde sind möglich. Kritik kommt von Naturschützern. Die aktuellen Temperaturen in Berlin Mitte am Alex und in Potsdam im holländischen Viertel 14 Grad. Heute freundlich und trocken, Höchstwerte zwischen 26 und 29 Grad. Und die Aussichten morgen, neben Wolkenfeldern längere sonnige Abschnitte und trocken. Erst am Abend sind im Westen einzelne Schauer oder Gewitter möglich. Die Höchstwerte erreichen 26 bis 30 Grad.

Gregory Porter mit In Fashion und ihr seid bei Ella für den besten Jazz, Soul und Blues. Am Mikrofon für euch an diesem langen Wochenende Uli Zelle. Jetzt bei Ella eine brandneue Single von B3, die übrigens gerade im Sechser Club aufgetreten ist. Und ihr habt's verpasst, kleiner Trost, hier sind sie. White Night von B3 auf Ella. 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

Adventures in Paradise. Minnie Riperton, eine US-amerikanische Soul-Sängerin, die leider schon 1979 im Alter von nur 31 Jahren an Krebs verstorben ist. 1979, ja, da war Ida Sandlund gerade mal 2 Jahre alt, geboren in Stockholm. Und jetzt hört sie auf den Namen Ida Sand ganz kurz. Und sie gehört zu den großen Stimmen Skandinaviens. Und es muss ja nicht immer ABBA sein. Hier ist Ida Sand und die Formation Stockholm Underground mit I Believe to My Soul.

Watermelon Man, Herbie Hancock. Ich schweife mal ein bisschen ab. Ella bedeutet ja im Griechischen so viel wie los geht's, Ella. Und durch fast jedes griechische Dorf fährt ein Obst- und Gemüsehändler und preist per Megafon, meist ziemlich laut und quäkend, seine Ware an. Sehr häufig eben auch die Wassermelonen. Carpusi, Carpusi, so heißt das dann. So, von den Melonen jetzt zum Wildfire mit Moods and August Charles hier bei Ella. Fühlt den besten Jazz, Sommer und Blues.

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7: Ich bin Felix Becker. In Brandenburg hat es mehrere Wohnhausbrände gegeben. In Guben kam dabei ein Mensch ums Leben. Das betroffene Haus ist unbewohnbar. Auch in Nauen und Lauchhammer brannten Mehrfamilienhäuser. Mehrere Menschen wurden verletzt oder gerettet. Die Ursachen der Brände sind noch unklar. Der 1. Mai ist in Berlin nach Polizeiangaben friedlich verlaufen. Bei der großen Demo von Linken und Linksextremen wurden nur 3 Festnahmen wegen Störungen verzeichnet. Etwa 10.000 Demonstranten zogen durch Kreuzberg und Neukölln. Vereinzelt kam es zu Rangeleien. In früheren Jahren hat es am 1. Mai in Berlin oft schwere Randale gegeben. Zuletzt war es dann aber friedlicher geworden. Auch für Hamburg zogen die Beamten eine insgesamt positive Bilanz der Veranstaltungen zum 1. Mai. Die USA wollen mehrere tausend Soldaten aus Deutschland abziehen. Nach Angaben des Pentagons sollen in den kommenden Monaten rund 5.000 Soldaten verlegt werden.
8: Präsident Trump hatte einen solchen Schritt zuvor bereits angedeutet. Hintergrund sind Spannungen mit Deutschland im Umgang mit dem Iran-Konflikt. Derzeit sind mehr als 36.000 US-Soldaten in Deutschland stationiert. Der Abzug könnte Auswirkungen auf die militärische Zusammenarbeit innerhalb der NATO haben. Ulrike Klein, Redaktion.
7: Die EU droht den USA mit Gegenmaßnahmen im Streit um neue Autozölle. Eine Sprecherin betonte, man halte an einer verlässlichen transatlantischen Partnerschaft fest, werde aber reagieren, wenn Absprachen verletzt werden. Präsident Trump will die Zölle auf Autoimporte auf 25% erhöhen. Er wirft der EU vor, sich nicht an das Handelsabkommen zu halten. Die EU will in diesem Fall alle Optionen prüfen, um ihre wirtschaftlichen Interessen zu schützen. Alba Berlin hat in der Basketball-Bundesliga knapp verloren. Die Berliner mussten sich beim Tabellenführer Bayern München

0: mit 79-85 geschlagen geben. Während Bayern damit Platz 1 sicher hat, braucht Alba aus den letzten beiden Punktspielen weiterhin einen Sieg, um als Zweiter in die Playoffs zu gehen. In der Fußball-Bundesliga der Frauen hat Union Berlin beim Hamburger SV 1-0 gewonnen und liegt damit auf Rang 8. Die aktuellen Temperaturen in Berlin Mitte am Alex und in Potsdam im holländischen Viertel 14 Grad. Heute freundlich und trocken, Höchstwerte zwischen 26 und 29 Grad. Und die Aussichten morgen, neben Wolkenfeldern längere sonnige Abschnitte und trocken. Erst am Abend sind im Westen einzelne Schauer oder Gewitter möglich. Die Höchstwerte erreichen 26 bis 30 Grad.
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Morgen an diesem Sonnabend am langen Wochenende oder in einem langen Wochenende. Wir stecken ja mittendrin. Schön, dass ihr dabei seid bei Ella. Und wir haben gerade gemeinsam gehört Billy Paul mit Let Him In. Also lasst sie ruhig alle rein. Willkommen bei Ella. Heute an dieser Stelle für euch Uli Zelle. Und der fühlt ihn auch, den besten Jazz, Soul und Blues. Feeling the same way. Norah Jones.

Nadja Albertson, die wo war das gerade? Heute ist der 2. Mai, da schaue ich doch mal in meinen Geschichtskalender, was war denn da so los? Am 2. Mai 1945 hissten Soldaten der Roten Armee die rote Fahne auf dem total zerschossenen Reichstag. Die Soldaten waren zwar schon 2 Tage vorher da oben, aber ohne Kamera. Also am 2. Mai nochmal raus, Fahne in den Wind gehängt, Foto gemacht, Geschichte geschrieben in Bildern in Berlin. Geschichte geschrieben hat auch in Sachen Jazz John Coltrane. Hier ist er mit All or Nothing at All.

Vergleich zu Joni Mitchell, die US-amerikanische Ikone der Singer-Songwriter-Szene. Und nein, sie ist nicht in Woodstock dabei gewesen, obwohl das viele glauben. Ihr Manager hat damals gesagt, was willst du da auf einer Wiese vor 500 Hippies singen? Tja, er sollte sich täuschen. Es ist ja dann 500.000 geworden. Ein Stück Musikgeschichte. Hier ist Joni Mitchell bei Ella, Dream Flat Tire.

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9: Ich bin Felix Becker. Bei Jüterbog breitet sich ein Waldbrand aus. Das Gebiet ist munitionsbelastet, deshalb kann die Feuerwehr nicht aktiv löschen. Am Nachmittag standen etwa 2,5 Hektar in Flammen. Inzwischen dürfte die betroffene Fläche deutlich größer sein. Anwohner werden wegen der starken Rauchentwicklung gebeten, Fenster und Türen geschlossen zu halten. Am Tag der Arbeit haben in Berlin und Brandenburg viele tausend Menschen demonstriert.
10: In Kreuzberg nahmen rund 10.000 Menschen an der revolutionären Demo teil. Die Polizei meldete zunächst keine größeren Zwischenfälle und begleitete insgesamt mehr als 90 Veranstaltungen. Auch in Brandenburg gab es Proteste. Der Deutsche Gewerkschaftsbund zählte etwa 28.000 Teilnehmer. In Berlin versammelten sich rund 12.000 Menschen am Roten Rathaus. Noah Ulrich, Redaktion.
9: Die Gemeinde Birkenwerder will künftig auf Solarenergie setzen. 2 Flächen sollen für Photovoltaikanlagen genutzt werden, eine davon unter einer Hochspannungsleitung nahe der A10. Die Areale sollen an Investoren verpachtet werden. Einnahmen für die Gemeinde sind möglich. Kritik kommt von Naturschützern. In Berlin hat am Abend das Gallery Weekend begonnen. Über 50 Galerien und Museen beteiligen sich, darunter der Hamburger Bahnhof und der Gropiusbau. Der Eintritt ist frei. In Brandenburg findet heute und morgen wieder das Atelierwochenende statt. Über 1000 Künstlerinnen und Künstler öffnen dann ihre Ateliers für Interessierte. Die aktuellen Temperaturen in Berlin Mitte am Alex und in Potsdam im holländischen Viertel 14 Grad. Heute freundlich und trocken, Höchstwerte zwischen 26 und 29 Grad. Und die Aussichten morgen, neben Wolkenfeldern längere sonnige Abschnitte und trocken. Erst am Abend sind im Westen einzelne Schauer oder Gewitter möglich. Die Höchstwerte erreichen 26 bis 30 Grad.

Wir sind ganz Ohr für Ella. Fühl den besten Jazz, Soul und Blues. Gerade gehört Michael Bublé mit Crazy Love. Und ich hatte gestern hier eine Radiopremiere. Kann man heute ruhig nochmal wiederholen, weil es ist ja noch eigentlich eine Premiere. Denn es gibt einen neuen Song auf einem neuen Album. Und zwar der Dylan-Klassiker Don't Think Twice, It's Alright. In der Version von Lisa Valand, Paolo Moreto und Sven Faller. Ist gestern rausgekommen, zum ersten Mal bei Ella gehört. Jetzt wieder bei Ella gehört. Also eigentlich noch brandneu. Und es folgt das Album Only Hits.

So, das war die New World Order. Das klingt so ein bisschen nach verfassungsfeindlicher neuer Weltordnung. Aber soweit ich weiß, trat Curtis Mayfield nicht mit Aluhut irgendwo auf und wollte auch nicht die Welt verändern, sondern einfach nur gute Musik machen. Und das ist ihm wirklich gelungen. Hier ist Ella Fühl, den besten Jazz, Soul und Blues. Und dazu gehört natürlich auch Horace Silver. Hier mit Liberated Brother.

Ihr hört Ella und heute mit Uli am Mikrofon. Schön, dass wir gemeinsam diesen Sonnabendvormittag verbringen können, den 2. Mai. In Berlin ist ja immer viel los, besonders also in dieser Nacht war viel los, 5000 Polizisten im Einsatz. Und seit 1987 gibt es ja regelmäßig immer mal wieder Krawalle in dieser Nacht. Manchmal mehr, manchmal weniger, gehört offensichtlich zu Berlin. Ella gehört auch zu Berlin und wir freuen uns jetzt auf Lady Blackbird mit dem bürgerlichen Namen Marley City Monroe. Die Sängerin aus Los Angeles nannte sich nach einem rassismuskritischen Song von Nina Simone, Blackbird. Hier ist die Lady mit If I Told You.

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6: Ich bin Felix Becker. Der 1. Mai ist in Berlin weitgehend friedlich verlaufen. Nach Angaben der Polizei nahmen rund 10.000 Menschen an der revolutionären 1. Mai-Demo in Kreuzberg teil. Dabei gab es nur kleinere Zwischenfälle. Eine Person wurde festgenommen, 9 Polizisten leicht verletzt. Insgesamt begleitete die Polizei über 90 Veranstaltungen in der Stadt. In Brandenburg hat es mehrere Wohnhausbrände gegeben. In Guben kam dabei ein Mensch ums Leben. Das betroffene Haus ist unbewohnbar. Auch in Nauen und Lauchhammer brannten Mehrfamilienhäuser. Mehrere Menschen wurden verletzt oder gerettet. Die Ursachen der Brände sind noch unklar. Die USA wollen rund 5.000 Soldaten aus Deutschland abziehen. Der Abzug soll schrittweise innerhalb eines Jahres erfolgen.
7: Hintergrund ist eine Überprüfung der amerikanischen Truppen in Europa. Wichtige Standorte wie die Airbase Ramstein bleiben aber bestehen. Deutschland bleibt damit der wichtigste Militärstützpunkt der Vereinigten Staaten in Europa. Der Schritt kommt auch vor dem Hintergrund politischer Spannungen zwischen Washington und Berlin, unter anderem wegen des Umgangs mit dem Iran-Konflikt. Timo Wiesner, Redaktion.
6: Wirtschaftsforscher warnen vor spürbaren Folgen durch höhere US-Zölle auf Autos. Sollten die Abgaben wie angekündigt auf 25% steigen, drohen laut Kieler Institut für Weltwirtschaft Produktionsverluste von bis zu 30 Milliarden Euro.
8: Besonders Deutschland könnte das hart treffen, weil die Wirtschaft ohnehin schwächelt. Auch die Autoindustrie sieht große Risiken und fordert schnelle Verhandlungen mit den Vereinigten Staaten. Präsident Trump will die Zölle erhöhen, weil er der EU Vertragsverstöße vorwirft. Experten raten der EU aber, zunächst ruhig zu bleiben. Ulrike Klein, Redaktion.
6: Der Transport des gestrandeten Buckelwals geht weiter voran. Der Schiffskonvoi ist in der Nacht weiter Richtung Norden gefahren und befindet sich inzwischen weit nördlich von Dänemark in der Nordsee. Der Wal ist weiterhin in einem Lastkahn, der von einem Schlepper gezogen wird. Wann das Tier freigelassen wird, ist noch unklar. Die aktuellen Temperaturen in Berlin Mitte am Alex und in Potsdam im holländischen Viertel 14 Grad. Heute freundlich und trocken, Höchstwerte zwischen 26 und 29 Grad und die Aussichten morgen neben Wolkenfeldern längere sonnige Abschnitte und trocken. Erst am Abend sind im Westen einzelne Schauer oder Gewitter möglich. Die Höchstwerte erreichen 26 bis 30 Grad.
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Das Stella Starlight Trio und Tainted Love, gesungen von Karen Souza. Und den Titel kennt ihr natürlich von Softcell. Hier ist Uli Zeller bei Ella für den besten Jazz, Soul und Blues an diesem Sonnabendvormittag. Und wir freuen uns natürlich über dieses lange Wochenende dank des gestrigen Feiertages. Ja, es gibt ja eben viel zu erleben, besonders in der Metropole Berlin, der deutschen Jazzhauptstadt. Schauen wir doch mal. Da ist zum Beispiel Rufus Du Sol heute im Tempodrom, dann Backtraded im Pepe Guggenheim in der Weichselstraße oder auch Nubian Twist im Gretchen in der Obentautstraße in Kreuzberg. Also für Freunde des Jazz, Soul und Blues vertraute Adressen. Berlin, da ist eben immer was los. Auch bei Ella, jetzt mit Jalen Gonder und der Doktrin der Liebe, Doctrine of Love.

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Right now, so ist es, schnell und bewegt, Mel Tormé aus dem Jahre 1966. Und zur gleichen Zeit stellte Frank Sinatra der Welt seine Strangers in the Night vor. Übrigens eine Komposition des deutschen Orchesterchefs Bert Kempfert. 1966, ja, da sang Udo Jürgens 17 Jahre blondes Haar und John Lennon behauptete, nun seien die Beatles bekannter als Jesus Christus. Wir spulen wieder schnell vor auf unser Jahr 2026 und ich freue mich jetzt besonders auf eine Sängerin, die bei uns zu Gast war, Mika Miller. Hier bei uns in der Redaktion hat sie ein Interview gegeben und ihr könnt das nachhören auf ellaradio.de. Und jetzt ist sie musikalisch hier zu hören. See you on the other side.

Firefly von 2014. Eine Brücke zwischen den Generationen bildet ja oft Bennett, Tony Bennett, auch mit Lady Gaga. Als diese Aufnahme entstand, war Lady Gaga 28, Bennett 88. Bei der Aufnahme, die wir jetzt hören, war Oscar Peterson schon 70 Jahre und immer noch rasend schnell auf der Tastatur. Duke Ellington nannte ihn mal den Maharaja der Tasten. Hier ist er mit Wave, Oscar Peterson.

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Diese Stimme, ihr habt es erkannt, gehört zu Max Mutzke, der sich ja seit seinem Can't Wait Till Tonight vom Song Contest stimmlich und musikalisch wahnsinnig entwickelt hat. Finde ich wirklich großartig. Ihr hört Ella für den besten Jazz, Soul und Blues und an diesem Wochenende, an diesem langen Wochenende für euch im Dienst, Uli Zeller. Zu den jungen Stimmen des modernen Jazz und Soul gehört auf jeden Fall Tom Misch. Und hier ist er mit Insecure.

Das Les Eaux de Mars, bekannt natürlich durch George Moustaki und hier gesungen von Stacey. Die Amerikanerin, die in England lebt, singt Französisch und ich verstehe leider so gut wie nix. Hab mir deshalb den Text nochmal von der KI übersetzen lassen, aber vom Planeten Mars ist da irgendwie gar keine Rede. Also vielleicht ist auch metaphorisch gemeint. Wenn ihr es besser wisst und mir helfen könnt, dann ruft doch einfach mal an. 08000 54 55 56 oder schreibt uns eine WhatsApp auch über diese Nummer. Ich freue mich über jede Nachricht, jeden Vorschlag, jeden Wunsch oder jede Kritik. Hier bei Ella für den besten Jazz, Soul und Blues. Und jetzt ruft gerade Nancy Wilson, Call Me.

Young Gun, Silver Fox, Born to Dream. Und ich fühle, die Jungs haben wirklich viel Spaß bei der Musik. Und ich habe Spaß hier bei Ella für den besten Jazz, Soul und Blues mit euch, den Hörerinnen und Hörern auf dieser Welle. Wir nähern uns der 11 auf unserer Uhr. Zeit fürs zweite oder vielleicht auch erste Frühstück. Ich hole mir jetzt den nächsten Kaffee für meine blaue Ella-Tasse. Und gleich kommen die Nachrichten aus Berlin, Brandenburg, Deutschland und der Welt. Nach dem nächsten Titel, Shadows of Ourself, Thievery Corporation.

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9: Ich bin Felix Becker. Der 1. Mai ist in Berlin weitgehend friedlich verlaufen. Nach Angaben der Polizei nahmen rund 10.000 Menschen an der revolutionären 1. Mai-Demo in Kreuzberg teil. Dabei gab es nur kleinere Zwischenfälle. Eine Person wurde festgenommen, 9 Polizisten leicht verletzt. Insgesamt begleitete die Polizei über 90 Veranstaltungen in der Stadt. In Brandenburg hat es mehrere Wohnhausbrände gegeben. In Guben kam dabei ein Mensch ums Leben. Das betroffene Haus ist unbewohnbar. Auch in Nauen und Lauchhammer brannten Mehrfamilienhäuser. Mehrere Menschen wurden verletzt oder gerettet. Die Ursachen der Brände sind noch unklar. Die USA wollen rund 5.000 Soldaten aus Deutschland abziehen. Der Abzug soll schrittweise innerhalb eines Jahres erfolgen.
10: Hintergrund ist eine Überprüfung der amerikanischen Truppen in Europa. Wichtige Standorte wie die Airbase Ramstein bleiben aber bestehen. Deutschland bleibt damit der wichtigste Militärstützpunkt der Vereinigten Staaten in Europa. Der Schritt kommt auch vor dem Hintergrund politischer Spannungen zwischen Washington und Berlin, unter anderem wegen des Umgangs mit dem Iran-Konflikt. Timo Wiesner, Redaktion.
9: Wirtschaftsforscher warnen vor spürbaren Folgen durch höhere US-Zölle auf Autos. Sollten die Abgaben wie angekündigt auf 25% steigen, drohen laut Kieler Institut für Weltwirtschaft Produktionsverluste von bis zu 30 Milliarden Euro.
11: Besonders Deutschland könnte das hart treffen, weil die Wirtschaft ohnehin schwächelt. Auch die Autoindustrie sieht große Risiken und fordert schnelle Verhandlungen mit den Vereinigten Staaten. Präsident Trump will die Zölle erhöhen, weil er der EU Vertragsverstöße vorwirft. Experten raten der EU aber, zunächst ruhig zu bleiben. Ulrike Klein, Redaktion.
9: Der Transport des gestrandeten Buckelwals geht weiter voran. Der Schiffskonvoi ist in der Nacht weiter Richtung Norden gefahren und befindet sich inzwischen weit nördlich von Dänemark in der Nordsee. Der Wal ist weiterhin in einem Lastkahn, der von einem Schlepper gezogen wird. Wann das Tier freigelassen wird, ist noch unklar. Die aktuellen Werte in Berlin mit Alex und in Potsdam im holländischen Viertel 23 Grad. Heute freundlich und trocken, Temperaturen bis maximal 29 Grad. Die Aussichten morgen, neben Wolkenfeldern auch längere sonnige Abschnitte und trocken, erst am Abend im Westen einzelne Schauer. Temperaturen bis 30 Grad.
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Klingt ein wenig nach einem jungen Sinatra, ist aber ein nicht mehr so ganz junger Elling, Kurt Elling, amerikanischer Jazz-Bariton. Und damit noch einmal einen schönen guten Morgen heute am 2. Mai hier bei Ella für den besten Jazz, Soul und Blues und für euch am Mikrofon auf dieser Welle Uli Zelle. Und natürlich sind wir hier ganz nett zueinander. Nice to each other. Olivia Dean.

sie beruhigt immer wieder diese Funny Valentine, Chad Baker. So, jetzt etwas Gesundes, Gemüse und Obst. Hier ist die musikalische Aufforderung, gesund zu essen. Eat Your Greens von Parlor Greens, ein Instrumental. Ich habe mir mal das Video dazu angeschaut. Parlor Green, der Sänger und Gitarrist, sieht nicht gerade so aus, als würde er nur Salat essen. Aber wie gesagt, wer im Glashaus sitzt, soll ja nicht mit Steinen werfen. Gott sei Dank gibt es hier im Studio keine Kameras. Hier ist

Simon und Garfunkel haben diesen Jahrhundertsong ja geschrieben. Roberta Flack hat ihn mit ihrer Stimme letztendlich gekrönt. Bridge over Troubled Water. Auch eine Metapher für jemanden, der eine schwierige Zeit durchmachen musste. So, jetzt Bühne frei für Gilberto Gil mit Palco. Palco, das ist portugiesisch und heißt so viel wie Bühne. Voilà.

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Bobby Womack hat gerade die 110th Street überquert. Ich weiß gar nicht, wo will der hin? Der Song stammt aus dem gleichnamigen Film mit Anthony Quinn in der Hauptrolle. Hier bei Ella spielen natürlich Jazz, Soul und Blues die Hauptrolle. In der Nebenrolle Moderation Uli Zelle und der sagt jetzt nur noch einen Song an. Find My Way von Miss C-Line.

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It's too hot, aber noch nicht zu heiß, also hierzulande, obwohl die Temperaturen ja weiter steigen. Das war natürlich Kool & The Gang. Ich möchte noch schnell meinen Geburtstagskalender aufschlagen, weil da stehen heute wieder ein paar interessante Persönlichkeiten drin. Zum Beispiel David Kick It Like Beckham wird heute 50. Donatella Versace 70 und Bianca Jagger 80. Ich hab's heute mit dem Alter. Ich weiß nicht, woran das liegt. Diana Krall ist erst 61 und so klingt sie. Look of Love.

Lena Meloff, John Batiste und Andra Date. Leute, lasst euch sagen, meine Uhr hat zwar noch nicht 12 geschlagen, aber meine Zeit hier mit euch heute am 2. Mai an diesem Sonnabend neigt sich definitiv langsam dem Ende zu. Ich wünsche euch ein schönes, langes Wochenende und wenn es euch nicht stört, ich bin morgen ab 8 Uhr wieder auf dieser Frequenz für euch da. Jetzt der wunderbare Viktor Worms und ich sage erstmal auf die Schnelle, tschüss, euer Uli Zelle.

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5: Ich bin Felix Becker. In Brandenburg hat es mehrere Wohnhausbrände gegeben. In Guben kam dabei ein Mensch ums Leben. Das betroffene Haus ist unbewohnbar. Auch in Nauen und Lauchhammer brannten Mehrfamilienhäuser. Mehrere Menschen wurden verletzt oder gerettet. Die Ursachen der Brände sind noch unklar. Der 1. Mai ist in Berlin weitgehend friedlich verlaufen. Nach Angaben der Polizei nahmen rund 10.000 Menschen an der revolutionären 1. Mai-Demo in Kreuzberg teil. Dabei gab es nur kleinere Zwischenfälle. Eine Person wurde festgenommen, 9 Polizisten leicht verletzt. Insgesamt begleitete die Polizei über 90 Veranstaltungen in der Stadt. Der vor der Ostseeinsel Pöhl gestrandete Buckelwal ist wieder frei. Nach Angaben des Rettungsteams wurde das Tier in der Nordsee ausgesetzt. Der etwa 12 Meter lange Wal war wochenlang immer wieder auf Sandbänke geraten. Eine private Initiative hatte ihn schließlich geborgen und per Schiff in Richtung Nordsee gebracht, trotz Kritik von Experten. Die USA wollen rund 5000 Soldaten aus Deutschland abziehen. Der Abzug soll schrittweise innerhalb eines Jahres erfolgen.
6: Hintergrund ist eine Überprüfung der amerikanischen Truppen in Europa. Wichtige Standorte wie die Airbase Ramstein bleiben aber bestehen. Deutschland bleibt damit der wichtigste Militärstützpunkt der Vereinigten Staaten in Europa. Der Schritt kommt auch vor dem Hintergrund politischer Spannungen zwischen Washington und Berlin, unter anderem wegen des Umgangs mit dem Iran-Konflikt. Timo Wiesner, Redaktion.
5: Viele Menschen in Deutschland sehen das gesellschaftliche Miteinander kritisch. In einer aktuellen Umfrage sagen 2 von 3 Befragten, der Zusammenhalt im Land ist schlecht. Besonders im öffentlichen Raum und in sozialen Netzwerken wird der Umgangston als problematisch empfunden. Gleichzeitig engagieren sich viele selbst. Mehr als die Hälfte hilft im Alltag, etwa in der Nachbarschaft oder im Ehrenamt. Die aktuellen Werte in Berlin mit Alex und in Potsdam im holländischen Viertel 23 Grad. Heute freundlich und trocken, Temperaturen bis maximal 29 Grad. Die Aussichten morgen, neben Wolkenfeldern auch längere sonnige Abschnitte und trocken, erst am Abend im Westen einzelne Schauer. Temperaturen bis 30 Grad.
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Lisa Bassange auf Ella an diesem Still Crazy After All These Years. Das Original ist von Paul Simon und im Inhalt geht es darum, dass wir immer doch alle versuchen sollten, so ein bisschen Kind zu bleiben, ein bisschen verrückt zu bleiben, egal was uns alles passiert, positiv in die Zukunft zu blicken. Ich blicke allemal positiv in die Zukunft, denn die beschert uns in den nächsten 4 Stunden, natürlich auch darüber hinaus, aber in den nächsten 4 Stunden darf ich es präsentieren. Die beschert uns den besten Jazz, Soul und Blues. Und es ist mehr als nur Musik, es ist ein Lebensgefühl und es ist Liebe. More than love. Auf Ella. Danke, dass ihr uns eingeschaltet habt.

Haunted from Memory. Elvis Costello und Bert Bacharach. Immer mehr Menschen, vor allem in Berlin und Potsdam, in Brandenburg, hören Ella. Und das freut uns vor allem, wenn ihr euch dann bei uns meldet, zum Beispiel über Kontakt auf der Website ella-radio.de. Und Gabriele hat das getan und sie schreibt, wir haben eine Metzgerei hier in Zehlendorf und die Musik von Ella, euer Jazz, Soul und Blues, das ist die, auf die wir uns alle einigen können und die läuft bei uns im Laden. Und immer häufiger werden wir von Menschen gefragt, was ist das für eine Musik? Wo kommt die her? Und dann machen wir für euch Werbung. Also vielen, vielen Dank, liebe Gabriele. Das freut uns natürlich sehr. Es spricht sich immer mehr rum in Berlin-Brandenburg und Umgebung und auch natürlich darüber hinaus, denn man empfängt uns ja weltweit über die Ella-App. Und wie gesagt, wenn es dann zum Beispiel in einem Laden läuft, das freut uns ganz besonders. Also wir grüßen die Metzgerei in Zehlendorf und fragen jetzt einfach mal, oder ich frage jetzt einfach mal, darf es vielleicht noch eine Scheibe mehr sein? Dann hätte ich hier eine, ganz aktuell. Das sind Mama's Gun mit Joy und viel Spaß wünscht Victor Hobbs.

Melodie Gardot auf Ella und die heißt wirklich so. Das ist kein Künstlername und ich habe gute Freunde, deren Tochter, die grüße ich jetzt mal ganz herzlich, denn die ist auch schon im Ella-Alter, ich glaube, die müsste so 17, 18 sein, deren Tochter heißt ebenfalls Melodie. Das ist wirklich ein schöner Name. Ein Song aus dem Jahr 2006, Worrisome Heart auf Ella. Und in diesem Sinne machen wir weiter. Das sind Stammkunden hier auf Ella. Eine große Band, ein großes Orchester und ich liebe mehr und mehr Orchestermusik. Und die kommt jetzt, Cute, aus dem Jahr 1958 auf Ella. Count Basie.

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Sandra Wilson und The Wait. Und dieser Song The Wait, den wir gerade gehört haben, der kommt aus dem Jahr 2002. Das war in den 80er Jahren ein ganz, ganz großer Country-Song. Da ist viel Musik aus der amerikanischen Volksmusik in den Jazz gewandert und umgekehrt. Denn diese beiden Musikrichtungen, eigentlich völlig unterschiedlich, die haben sich viele, viele Jahre befruchtet. Und ich weiß jetzt gar nicht, der Jazz war zuerst da, glaube ich, oder? Und daraus hat sich die Country-Musik entwickelt oder umgekehrt. Ist auch wurscht. Auf jeden Fall eine wunderschöne Version von The Wait. Murder by Numbers, auch eine Nummer, die wir hier schon häufig gespielt haben auf Ella und jetzt in einer ganz aktuellen Version, gerade mal ein Jahr alt. Christian McBride und sie hat sich Verstärkung geholt bei der Polizei, bei Police, Sting und Andy Summers auf Ella.

I thought it was you an diesem Samstag auf Ella. Freue mich, dass ihr da seid, wenn ihr es jetzt dazu gekommen seid. Wir haben noch insgesamt, drei Stunden vor uns, ein bisschen mehr sogar. Bis 16 Uhr darf ich hier den besten Jazz, Soul und Blues präsentieren und auch ein paar Termine. Wir kommen gleich noch zu konkreten Terminen an diesem Wochenende, vor allem in Berlin und Umgebung. Aber das ist ein Jazzjahr. In Stuttgart, großes Jazzfestival, habe ich schon erzählt, kommen wir später auch nochmal drauf. Ein mit ganz, ganz großen, wo auch ein bisschen Jazz und Pop zusammenwachsen. Ja, und dann haben wir in Berlin eine Menge. Es ist zum Beispiel die Jazz Door Straßburg-Berlin vom 2. bis 5. Juli. Das ist so im Kesselhaus ein bisschen ein deutsch-französischer Jazz-Austausch. Dann haben wir die Jazzwoche Berlin vom 20. bis 26. Juni. Da gibt es an über 45 Orten in Berlin insgesamt fast 90 Konzerte und ebenfalls eine Menge los vom 26. bis 28. Juni, also direkt danach beim Kreuzberg Festival. Im Oktober bis 1. November, also 29. Oktober bis 1. November haben wir dann noch das Jazzfest in Berlin 2026. Das ist ein Höhepunkt und all das bestätigt wieder einmal. Jazzfreunde sind goldrichtig in Berlin und der Jazz sowieso. Und Jazz, Soul und Blues gibt es bei uns hier auf Ella rund um die Uhr. Und jetzt ein Klassiker in einer relativ aktuellen Version. Er kommt eigentlich aus den 70er Jahren. I only have eyes for you. Billie Holiday auf Ella und Viktor Worms wünscht viel Spaß beim Hören und einen richtig schönen Samstagmittag.

Snatch It Back and Hold It, Van Morrison. Und die Nummer ist gerade mal ein Jahr alt. Der Song, der jetzt kommt, der ist 80 Jahre älter. Zumindest in seinem Ursprung. Er kommt aus dem Jahr 1942, war 44 in der Version von Frank Sinatra für einen Oscar nominiert. Und mittlerweile gibt es Dutzende Versionen. Sammy Davis hat das Ding gesungen, Louis Prima in einem ganz, ganz anderen Song. Und wie gesagt, 44 hätte er beinahe einen Oscar als bester Song bekommen. Wir hören eine noch relativ aktuelle Version. Jetzt auf Ella vor den Nachrichten. Shirley Horn, That Black Old Magic. Und ich sag danke fürs Hören.

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3: Ich bin Felix Becker. Polizei und Feuerwehr ziehen eine überwiegend positive Bilanz zum 1. Mai in Berlin. Größere Angriffe auf Rettungskräfte gab es nicht. Die Feuerwehr meldete jedoch über 2000 Einsätze, deutlich mehr als üblich. Die Polizei spricht von einem insgesamt friedlichen Verlauf. Bei der revolutionären 1. Mai-Demo kam es aber zu Böllern, Flaschenwürfen und einigen Festnahmen. 9 Polizisten wurden leicht verletzt. Bei Jüterbog breitet sich ein Waldbrand auf einem ehemaligen Truppenübungsplatz weiter aus. Das Feuer war gestern Nachmittag ausgebrochen und erfasste zunächst rund 2,5 Hektar. Inzwischen ist die betroffene Fläche größer geworden. Eine direkte Brandbekämpfung ist kaum möglich, weil das Gelände mit Munition belastet ist. Die Rauchentwicklung ist stark. Anwohner in der Region sollten Fenster und Türen geschlossen halten. Verteidigungsminister Pistorius reagiert gelassen auf den geplanten Abzug von amerikanischen Soldaten aus Deutschland. Der Politiker sagte, das komme nicht überraschend.
4: Die Präsenz amerikanischer Truppen liege im Interesse beider Seiten. Zugleich betonte Pistorius, die Entscheidung zeige, dass die NATO künftig stärker europäisch geprägt sein müsse. Die Vereinigten Staaten wollen rund 5000 Soldaten innerhalb eines Jahres abziehen. Beobachter sehen darin auch eine Reaktion auf politische Spannungen zwischen Präsident Trump und Bundeskanzler Merz. Ulrike Klein, Redaktion.
3: Neue US-Zölle könnten die deutsche Wirtschaft stark belasten. Wirtschaftsforscher warnen vor deutlichen Einbußen beim Wachstum. Besonders betroffen wäre die Autoindustrie. Kurzfristig könnten laut Experten Produktionsverluste von rund 15 Milliarden Euro entstehen. Präsident Trump will die Zölle auf Autoimporte aus der EU auf 25% erhöhen. Einige Ökonomen raten der EU aber zunächst abzuwarten, weil frühere Drohungen aus Washington oft wieder zurückgenommen wurden. Alte Weltkriegsmunition wird zunehmend zum Problem in der Ostsee. Rund 1,6 Millionen Tonnen liegen auf dem Meeresboden, darunter Bomben, Granaten und Sprengköpfe. Experten warnen, die Altlasten gefährden Umwelt, Schifffahrt und Bauprojekte wie Windparks. Ein Teil der Munition wird bereits geborgen und in speziellen Anlagen unschädlich gemacht. Die aktuellen Werte in Berlin mit Herrn Alex und in Potsdam im holländischen Viertel 23 Grad. Heute freundlich und trocken, Temperaturen bis maximal 29 Grad. Die Aussichten morgen neben Wolkenfeldern auch längere sonnige Abschnitte und trocken. Erst am Abend im Westen einzelne Schauer. Temperaturen bis 30 Grad.
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Ja, Freunde von Ella, die gibt's noch. Earth, Wind and Fire, das wusste ich auch nicht. Fantasy aus dem Jahr 1977, meine zweite Stunde an diesem Samstag. 2. Mai, freue mich, dass ihr da seid. Und wie gesagt, Earth, Wind and Fire, die sind noch unterwegs und vor allem der große Philip Bailey ist noch dabei. Also aus der Anfangsformation gibt's dann auch World Dine White, die anderen sind neu hinzugekommen. Würde ich, glaube ich, gern mal hören, vor allem, ich bin ein ganz, ganz großer Philip Bailey Fan. Fantasy, das war in Amerika tatsächlich eine Nummer 1 in den Popcharts. Indie hat es Lofi bis dazu nicht geschafft, aber die Freunde des besten Jazz, Soul und Blues, also die Freunde von Ella, die kennen Lofi. Lover Girl, jetzt auf Ella und ich wünsche euch einen richtig schönen Samstag.

Miles Davis auf Ella und Tutu aus dem Jahr 1986. Und dieser Miles Davis, der hat Bischof Desmond Tutu, ich glaube, ich habe das auch schon mal erzählt, diesen Song nicht einfach so gewidmet, sondern er hat ihn kennengelernt. Er war in den 80er Jahren in Südafrika sehr aktiv gegen die Apartheid, hat sich auch ein ums andere Mal ein bisschen, in Anführungsstrichen, das Maul verbrannt und hat sich mit vielen Regierenden, den Weißen, dort ganz schön angelegt. Und dieser Miles Davis, der ist für die Menschen in Südafrika, also ich bin auch an einem Projekt beteiligt, das sich in Südafrika um ein, ich sag mal, ein Township in the middle of nowhere, also im Niemandsland, wo Menschen noch in großer Armut leben, engagiert. Und wenn dort der Name Miles Davis fällt, dann erstarren diese Menschen, vor allem die Älteren, alle vor Ehrfurcht. Ein ganz, ganz großer Mann, hat für sein Engagement auch viele Preise in Südafrika bekommen. Und seine Musik ist geprägt, wir haben das auch gerade deutlich gehört, von afrikanischer traditioneller Musik. Und das ist jetzt ein Sprung. Die Musik ist 40 Jahre jünger. Sie kommt tatsächlich aus diesem Jahr. Und diese Band, diese Gruppe, die habe auch ich erst hier bei Ella kennengelernt. Eartho Knout. There's nothing about music and love. Und dem ist nichts hinzuzufügen.

Al Green aus der Rockmusik Take Me to the River 1974. Wie immer am Samstag mein Gruß an die Fußballfreunde unter den Ella-Fans. Also das passt zusammen, dass man den besten Jazz, Soul und Blues liebt. Und Fußball gleich 15.30 Uhr. Da haben wir Union Berlin gegen den 1. FC Köln. Das ist dann die endgültige Rettung. Überhaupt gar keine Frage. Wenn ihr schon in eurer Kutte seid, ich wünsche Union von ganzem Herzen alles Gute. Morgen spielt Hertha, glaube ich, mittags in Magdeburg. Also auch die Hertha-Fans sind uns herzlich willkommen. Und wir sind ja in den letzten Zügen dieser Bundesliga. Saison und am Ende wird doch meistens doch wieder alles gut, auch wenn Hertha den Aufstieg macht. Das wäre natürlich schön, ne? Mal wieder zwei Berliner Vereine in der Bundesliga. Gut, das machen wir dann übernächstes Jahr. Was wir gleich machen, ist einmal mehr großartige Musik. Beziehungsweise die machen nicht wir, sondern in dem Fall kommt sie von Natalie Cole. Tell me all about it. Anstoß.

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Thomas Quasthoff, Paul James und Kay Swift. Can't we be friends? Ich habe mich wieder ein bisschen verplaudert. Der Worms, wenn er über Musik redet und über Fußball, dann wird es schwierig. Deshalb jetzt ganz schnell in die nächsten 10 Minuten. Ich freue mich auf Jamie Cullum und auf Empty Jones. Und wir fühlen ihn, den besten Jazz, Soul und Blues, an diesem Samstagmittag.

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Wir haben ja eben einen kleinen Ausblick gewagt auf das, was in diesem Frühjahr und Sommer in Berlin und Umgebung los ist. In Sachen Jazz, also dort, wo man uns auf UKW und DAB Plus hört. Und jetzt wollen wir doch mal gucken, was haben wir denn konkret an diesem Wochenende? Heute Abend Niklas Lukassen. Und den könnt ihr live erleben im Zigzag Jazz Club. Und das ist ein ganz, ganz toller Junge. Der kommt eigentlich aus dem Schwarzwald, ist auf einem Bauernhof, glaube ich, aufgewachsen, wenn ich richtig informiert bin. Und er spielt alles, was basst. Also Kontrabass, die Bassgitarre und dazu bedient er das Cello virtuos. Da verneigen sich ganz, ganz große vor ihm. Und er war lange in New York unterwegs, eben um seiner Musik ganz nahe zu kommen, hat sich dann nach London begeben und jetzt ist er wieder in Berlin und das Album Still Waters, das hat unter Experten sehr, sehr viel Aufsehen erregt. Ihn könnt ihr heute Abend live erleben im Zigzag Jazz Club in der Hauptstraße 89. Vielleicht vorher mal eine Mail schreiben oder einfach mal auf die Website gehen des Zigzag Clubs, um zu gucken, ob es da noch Karten gibt. Da bin ich mir nicht mehr so ganz sicher. Aber vielleicht habt ihr ja Glück. Das live heute Abend im Zigzag. Und das jetzt hier auf Ella aus dem Jahr 1964. Das ist das Original, glaube ich. The Girl from Ipanema. Und Victor Worms wünsche euch einen richtig schönen Samstagmittag. Und jetzt viel Spaß mit Stan Getz.

Pacific Jazz Orchestra an diesem Samstag auf Ella. Victor Worms hier. Gleich gibt's bei uns die Nachrichten. Vorher aber noch eine ganz, ganz große Stimme. Einer der größten überhaupt. Und dieser Mann hat eine tolle Geschichte. Der war schon ein großer Musiker, als er einen schweren Unfall hatte und eine Zeit lang sein Gedächtnis verloren hatte. Er konnte dann auch keine Musik machen und er musste sich das alles wieder neu beibringen. Und das hat sich allemal gelohnt. Wir alle kennen Lady Love und so weiter. Lou Rawls. Und das hier ist eine ganz frühe Nummer. 1967, For What It's Worth. Gleich die Nachrichten und wir hören uns wieder nach 14 Uhr. Bis

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2: Ich bin Felix Becker. Polizei und Feuerwehr ziehen eine überwiegend positive Bilanz zum 1. Mai in Berlin. Größere Angriffe auf Rettungskräfte gab es nicht. Die Feuerwehr meldete jedoch über 2000 Einsätze, deutlich mehr als üblich. Die Polizei spricht von einem insgesamt friedlichen Verlauf. Bei der revolutionären 1. Mai-Demo kam es aber zu Böllern, Flaschenwürfen und einigen Festnahmen. 9 Polizisten wurden leicht verletzt. Bei Jüterbog breitet sich ein Waldbrand auf einem ehemaligen Truppenübungsplatz weiter aus. Das Feuer war gestern Nachmittag ausgebrochen und erfasste zunächst rund 2,5 Hektar. Inzwischen ist die betroffene Fläche größer geworden. Eine direkte Brandbekämpfung ist kaum möglich, weil das Gelände mit Munition belastet ist. Die Rauchentwicklung ist stark. Anwohner in der Region sollten Fenster und Türen geschlossen halten. Verteidigungsminister Pistorius reagiert gelassen auf den geplanten Abzug von amerikanischen Soldaten aus Deutschland. Der Politiker sagte, das komme nicht überraschend.
3: Die Präsenz amerikanischer Truppen liege im Interesse beider Seiten. Zugleich betonte Pistorius, die Entscheidung zeige, dass die NATO künftig stärker europäisch geprägt sein müsse. Die Vereinigten Staaten wollen rund 5000 Soldaten innerhalb eines Jahres abziehen. Beobachter sehen darin auch eine Reaktion auf politische Spannungen zwischen Präsident Trump und Bundeskanzler Merz. Ulrike Klein, Redaktion.
2: Neue US-Zölle könnten die deutsche Wirtschaft stark belasten. Wirtschaftsforscher warnen vor deutlichen Einbußen beim Wachstum. Besonders betroffen wäre die Autoindustrie. Kurzfristig könnten laut Experten Produktionsverluste von rund 15 Milliarden Euro entstehen. Präsident Trump will die Zölle auf Autoimporte aus der EU auf 25% erhöhen. Einige Ökonomen raten der EU aber zunächst abzuwarten, weil frühere Drohungen aus Washington oft wieder zurückgenommen wurden. Alte Weltkriegsmunition wird zunehmend zum Problem in der Ostsee. Rund 1,6 Millionen Tonnen liegen auf dem Meeresboden, darunter Bomben, Granaten und Sprengköpfe. Experten warnen, die Altlasten gefährden Umwelt, Schifffahrt und Bauprojekte wie Windparks. Ein Teil der Munition wird bereits geborgen und in speziellen Anlagen unschädlich gemacht. Die aktuellen Werte in Berlin mit Herrn Alex und in Potsdam im holländischen Viertel 23 Grad. Heute freundlich und trocken, Temperaturen bis maximal 29 Grad. Die Aussichten morgen neben Wolkenfeldern auch längere sonnige Abschnitte und trocken. Erst am Abend im Westen einzelne Schauer. Temperaturen bis 30 Grad.
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Das ist schön, ne? Chris Mindoki, Diane Reeves, Michael Brecker und Ricky Peterson. Every breath you take. Und ganz kurz überlegen, von wem ist das Original? Es ist von Police. Und ich glaube, es müssen so 20 Jahre gewesen sein. Ja, wann war das? Police, Every Breath You Take? 70er, 80er, ja, auf jeden Fall. Und Ende des letzten Jahrhunderts, 1998, haben sich diese Herrschaften zusammengetan und haben gesagt, daraus machen wir etwas, was dann jazzig klingt. Und das ist das Ergebnis gewesen. Und ich bin überzeugt, den Kollegen von Police hat das auch gefallen. Eine ganz besondere Version. Every breath you take. So, hier ist Ella, Freunde. Wir haben noch 2 Stunden. Ich hoffe, ihr hattet eine schöne Halbzeit. Wir genießen den besten Jazz, Soul und Blues bis 16 Uhr in meiner Show hier auf Ella. Und jetzt genießen wir Norah Jones und vorher

Norah Jones auf Ella und Sunrise aus dem Jahr 2004. Da denkt man, ist ja noch ganz aktuell, aber das sind auch schon wieder mehr als 20 Jahre. So, ich habe euch erwischt. Ich habe gegoogelt, weil ich ehrlich zugeben muss, bei Empty Jones, zu dem wir jetzt kommen, da wollte ich ein bisschen mehr wissen. Das ist ein ganz junger Sänger. Und was lese ich hier? Empty Jones ist eine britische Songwriterin und Soul-Sängerin aus Liverpool. Ihr Sound verbindet klassischen 60s, 70s Soul mit modernem R&B und Jazz, warm, zeitlos und getragen von souligen Vocals. Ja, das ist alles richtig, bis auf eins. Empty Jones ist keine Sängerin. Sie ist ein Er. Also Soul-Sänger und Songwriter. Aber es ist auch vollkommen egal. Es ist einfach super gute Musik. Und für super guten Jazz, Soul und Blues, für den Besten, sind wir verantwortlich hier auf Ella. Und ich darf noch bis 16 Uhr euch in diesen Nachmittag begleiten. Und das freut mich wahnsinnig. Und jetzt kommt er, Empty Jones.

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Gregory Porter auf Ella. Liebe Freunde, ich genieße diesen Samstag. Gestern hatten wir einen Sonntag, der eigentlich ein Freitag war, aber ein Freitag eben. Heute haben wir den Samstag und morgen wieder einen Sonntag. Das ist wunderbar, um sich auszustrecken, um sich ein bisschen auszuruhen mit den Gedanken bei all denen. Das mache ich ja immer, die heute und morgen arbeiten müssen oder dürfen. Danke, dass ihr den Laden am Laufen haltet. Und für euch alle, ob ihr arbeitet oder nicht arbeitet, ob ihr beim Einkaufen seid oder gerade auf dem Weg nach Hause, ob ihr auf dem Sofa liegt oder euch auf Fußball freut, was auch immer. Für euch ist Ella gemacht. Und ich darf noch bis 16 Uhr. Und ich muss sagen, ich freue mich, dass ihr da seid. Auf Englisch könnte man sagen, I get a kick out of you. Dinah Washington auf Ella.

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Sample auf Ella an diesem Samstagmittag. Schön, dass ihr da seid. Und jetzt gerade war ich kurz verwirrt. Ich habe angefangen zu rechnen. Das ist nicht meine Kernkompetenz. Das muss ich sagen. Fragen Sie mal meine Lehrer. Fragt mal bitte meine Lehrer. Also jetzt war ich völlig verwirrt, denn wir kommen zu Reuben James. Einer ganz aktuellen Nummer, nicht mal ein Jahr alt. So lucky. Und habe ich überlegt, wie kann das sein, dass dieser Reuben James mit dieser jungen Stimme, dass der schon in den 70er Jahren von Kenny Rogers besungen wurde? Das ist ja rechnerisch überhaupt nicht möglich. Also, der von Kenny Rogers, der besungene Reuben James, das ist ein amerikanischer Kriegsheld aus dem späten 18. Jahrhundert. Der hat mit seinem Schiff ganz, ganz viele andere gerettet. Und wie gesagt, es sind ihm Denkmäler gesetzt in Amerika. Und dann gab es irgendwann die Familie James. Und das ist noch gar nicht so lange her. Die bekam einen Sohn. Und dann hat sie gesagt, aus Verehrung für diesen Reuben James aus dem 19. Jahrhundert, da nennen wir diesen Jungen Reuben. Und so gibt's einen zweiten Reuben James. Der zieht nicht in den Krieg, aber er zieht alle Register des besten Jazz, Soul und Blues. Und

0: Einmal mehr Amy Winehouse auf Ella Victor Worms hier. Der Oktober-Song und das Ganze live from Tea in the Park. Live, gutes Stichwort. Ich habe heute schon einige Termine bekannt gegeben, was so am Wochenende, an diesem Wochenende los ist, hier bei uns in Berlin, Deutschlands Jazz, Soul, Blues, was auch immer, Hauptstadt. Und vor allem in keiner Stadt Deutschlands ist live so viel gedroschen. Geht auf die Website von Ella, ella-radio.de, oder holt euch die App, die kostet nichts. Da gibt es auch alle unsere Music Streams. Und ihr wisst, was in Berlin los ist. Und ich muss sagen, wenn ihr heute Abend noch weggehen wollt, also wir hatten ja eben auch zum Beispiel die Termine aus dem Sixsack, dann vielleicht vorher mal erkundigen, ob da noch Karten da sind. Aber meistens hat man ja dann Glück, was ihr heute unternehmt, was immer ihr heute unternehmt. Habt viel Spaß und hört die richtige Musik. Und die hören wir jetzt, machen wir es zügig, ich habe mich eben ein bisschen verplaudert. Die hören wir jetzt von James Brown und dem Dee Felice Trio. Sunny, ein absoluter Klassiker, 1969. Und das ist Ella, die Heimat des besten Jazz, Soul und Blues.
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Daniels auf Ella kurz vor 15 Uhr und Treuhörer von Ella, die wissen, dann gibt's erstmal die Nachrichten und nach den Nachrichten ein paar ganz, ganz große Namen. Das Bill Evans Trio kommt, Nina Simone, Cillian Nearguard und wir starten nach den Nachrichten mit George Benson. Also ich sag nur einfach bis gleich und ich sag nur einfach, jetzt kommt Evelyn Champagne King, Hula de Yum Yum.

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0: das große Aufräumen. Die Stadtreinigung ist seit dem Morgen mit vielen Kräften im Einsatz, vor allem in Kreuzberg, aber auch in Parks wie dem Görlitzer Park oder dem Volkspark Friedrichshain. Schon in den vergangenen Jahren kamen dabei mehr als 100 Kubikmeter Müll zusammen. Die Polizei zieht unterdessen eine überwiegend positive Bilanz. In Cottbus kommt es ab Montag zu einer weiteren Straßensperrung. Der Bahnübergang im Merzdorfer Weg ist vom 4. bis 8. Mai komplett geschlossen. Grund sind abschließende Asphaltarbeiten. Der Verkehr wird umgeleitet. Auch Busse sind betroffen. Die Linien 12 und 28 fahren Umleitungen. Einige Haltestellen entfallen. Verteidigungsminister Pistorius hält den geplanten Abzug von US-Soldaten aus Deutschland für absehbar. Er sagte, die Entscheidung zeige, dass die NATO künftig stärker europäisch werden müsse.
1: Gleichzeitig betonte er die Bedeutung der amerikanischen Truppen für Europa und die Vereinigten Staaten. Die Reaktionen aus der Politik fallen unterschiedlich aus. Während Kritik an der Abschreckung laut wird, sehen andere den Abzug positiv. Amerika will rund 5000 Soldaten innerhalb von 6 bis 12 Monaten abziehen. Timo Wiesner, Redaktion.
0: In Rheinland-Pfalz steht die Koalition von CDU und SPD. Die Gremien beider Parteien stimmten dem Koalitionsvertrag zu. Die Annahme erfolgte jeweils mit deutlicher Mehrheit.
2: Das rund 100 Seiten umfassende Papier soll in den nächsten Tagen unterzeichnet werden. Bei der Landtagswahl in Rheinland-Pfalz war die CDU erstmals seit 35 Jahren wieder stärkste Partei geworden. Eine Mehrheitsbildung ohne die AfD ist nur mit der SPD möglich. CDU-Spitzenkandidat Gordon Schnieder will sich am 18. Mai zur Wahl als Ministerpräsident stellen. Noah Ulrich, Redaktion.
0: Der frühere Formel-1-Pilot Alessandro Zanardi ist tot. Er wurde 59 Jahre alt. Der Italiener verlor 2001 bei einem Unfall auf dem Lausitzring beide Beine. Danach startete er eine zweite Karriere im Parasport. Im Handbike gewann Zanardi 4-mal Gold und 2-mal Silber bei den Paralympics. Zuvor war er viele Jahre in der Formel 1 aktiv, unter anderem für Lotus und Williams. Die aktuellen Temperaturen in Berlin mit Herrn Alex und in Potsdam im holländischen Viertel 25 Grad. Heute freundlich und trocken, Temperaturen bis maximal 29 Grad. Die Aussichten morgen neben Wolkenfeldern auch längere sonnige Abschnitte und trocken. Erst am Abend im Westen einzelne Schauer. Temperaturen bis 30 Grad.
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George Benson und 6-4. Das wäre ein schönes Ergebnis, oder? Also all denen, die jetzt auf dem Weg sind zum Fußball oder sich schon drauf freuen, Union spielt ja heute gegen den 1. FC Köln, all denen wünsche ich ein 6-4. Das wäre schön, oder? Ja, 10 Tore in einem Spiel. Wann hatten wir das zuletzt? So oder so. Fußball ist das eine, gute Musik das andere. Und dafür sind wir verantwortlich. Wir von Ella mit dem besten Jazz, Soul und Blues und jetzt mit Silje Neergaard. Victor Worms wünscht viel Spaß beim Hören. No.

Mhm. Das ist 1965 gewesen. I put a spell on you. Und Nina Simone, das ist eine Legende. Aber wie viele Legenden hat sie kein ganz leichtes Leben gehabt. Sie hat schon als kleines Mädchen gesungen und sich immer wieder in die Musik geflüchtet. Und das sollte dann das ganze Leben so sein. Dieses Leben war ein buntes, wie gesagt, nicht immer schönes Leben. Also sie hatte großen Erfolg, ist abgestürzt, dann spielten Alkohol, Zigaretten und was weiß ich alles eine Rolle. Sie war völlig abgetaucht, niemand wusste, wo sie ist, ob es sie überhaupt noch gibt. Und dann tauchte sie irgendwann wieder auf. Und sie ist bis heute anerkannt in den Vereinigten Staaten und eigentlich auf der ganzen Welt nicht nur als eine ganz große Sängerin, nicht nur als eine Frau, die sich für die Rassengleichheit sehr stark gemacht hat. Sie ist vor allem eine Frau, die als, ich sag mal, lebende Legende der Südstaaten von den Schwarzen in den Vereinigten Staaten heute verehrt wird wie keine andere Künstlerin. Da gibt es 100 Geschichten, die sind nicht alle schön. Und das haben wir ja bei vielen ganz, ganz großen Künstlern, dass sie dann auch mit ihrem Erfolg nie so richtig fertig wurden. Was uns bleibt, ist großartige Musik. Leider ist sie ja vor etwas mehr als 20 Jahren bereits gestorben. Die wunderbare Nina Simone bei Ella lebt sie weiter. Und jetzt werden wir aktuell. Hier ist White Nights of Ella mit B3.

Sunny and Funnin, 1976, typische Musik der 70er Jahre in Amerika, sehr, sehr erfolgreich in dieser Zeit und das Ganze nannte sich Philly Sound, ist tatsächlich aus dem Jazz heraus entstanden, wie eigentlich fast alles. Deshalb haben wir ja auch so viele Pop-Interpreten hier, die aus ihrer Frühzeit noch Jazzmusik mitgebracht haben, Soul und Blues später immer poppiger wurden und irgendwann ganz oft in höherem Alter zurückgekehrt sind zu ihren Ursprüngen. Und die Ursprünge vieler Popstars, die liegen tatsächlich in den 70er und in den frühen 80er Jahren. MFSB heißt übrigens Mother, Father, Sister und Brother. Also eine Familie. Und jetzt kommen wir auch zu einer Familie, die sind zwar nicht miteinander verwandt, aber sie haben ein Leben lang zusammen Musik gemacht. Das Bill Evans Trio. Bill Evans, If You Could See Me Now, aus dem Jahr 1962. Und das ist Ella.

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Schön, ne? Das Original ist aus den 80er Jahren und 1999 fiel dieser Hit von Cyndi Lauper, Cassandra Wilson, in die Hände und das ist das Ergebnis. Und mit diesem Ergebnis ist dieser Hit in Ella gewandert, der Heimat des besten Jazz, Soul und Blues. Das ist einfach ein großartiger Song und einmal mehr der Beweis, man macht sich ja manchmal so ein bisschen über die Popmusik lustig, aber da gibt es Juwelen und das ist ein Juwel, das Cassandra Wilson für sich entdeckt hat. Das ist der Sonntag auf Ella bis 16 Uhr darf ich und in den nächsten 10 Minuten hätte ich zu bieten Edu Lobo, Romero Lubambo

Bernhard und Unser, 2019, Edu Lobo und Romero Lubambo. Und da gibt's auch noch Mauro Sinis. Das waren diese Herrschaften. Terra d'Unza, wunderschönes Lied und wir steigern uns. Und das ist nicht nur ein großartiger Song, das ist nicht nur wunderbare Musik, die in so ein entspanntes Wochenende hereinpasst. Es ist auch ein guter Ratschlag. We have all the time in the world. Wir haben alle Zeit der Welt, uns zurückzulehnen, die Zeit gemeinsam zu genießen, uns einander zu widmen. Vielleicht seid ihr jetzt mit eurer Liebsten, eurem Liebsten zusammen oder mit der Familie. Genießt diese Zeit, genießt dieses wunderbare, lange Wochenende und ich glaube, ihr habt euch genau für das richtige Radio entschieden, für den besten Jazz, Soul und Blues, das passt in ein ganz, ganz entspanntes Wochenende. Und manchmal ist es ja gar nicht, sind es ja gar nicht die äußeren Umstände, die uns so viel Stress bereiten, sondern es sind wir selber. Und we have all the time in the world. Das hören wir jetzt in einer wunderschönen Version mit wunderbaren Trompeten von Louis Armstrong. Und das ist Ella.

The Forever Presence auf Ella Elizabeth. Das ist aktuelle Musik. Liebe Freunde, ich wünsche euch jetzt einen richtig schönen Samstag. Was immer ihr macht, ob ihr auf dem Sofa liegt, ob ihr vielleicht Fußball im Radio hört oder vielleicht im Fernsehen, wie auch immer. Genießt es, euer Verein, egal wo ihr uns hört. Und das ist ja nicht nur Berlin, Potsdam. Und das sind ja nicht nur die Teile von Brandenburg. 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Macht's gut, euer Viktor.

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8: Ich bin Felix Becker. Nach dem 1. Mai läuft in Berlin das große Aufräumen. Die Stadtreinigung ist seit dem Morgen mit vielen Kräften im Einsatz, vor allem in Kreuzberg, aber auch in Parks wie dem Görlitzer Park oder dem Volkspark Friedrichshain. Schon in den vergangenen Jahren kamen dabei mehr als

0: geschlossen. Grund sind abschließende Asphaltarbeiten. Der Verkehr wird umgeleitet. Auch Busse sind betroffen. Die Linien 12 und 28 fahren Umleitungen. Einige Haltestellen entfallen. Verteidigungsminister Pistorius hält den geplanten Abzug von US-Soldaten aus Deutschland für absehbar. Er sagte, die Entscheidung zeige, dass die NATO künftig stärker europäisch werden müsse.
1: Gleichzeitig betonte er die Bedeutung der amerikanischen Truppen für Europa und die Vereinigten Staaten. Die Reaktionen aus der Politik fallen unterschiedlich aus. Während Kritik an der Abschreckung laut wird, sehen andere den Abzug positiv. Amerika will rund 5000 Soldaten innerhalb von 6 bis 12 Monaten abziehen. Timo Wiesner, Redaktion.
0: In Rheinland-Pfalz steht die Koalition von CDU und SPD. Die Gremien beider Parteien stimmten dem Koalitionsvertrag zu. Die Annahme erfolgte jeweils mit deutlicher Mehrheit.
2: Das rund 100 Seiten umfassende Papier soll in den nächsten Tagen unterzeichnet werden. Bei der Landtagswahl in Rheinland-Pfalz war die CDU erstmals seit 35 Jahren wieder stärkste Partei geworden. Eine Mehrheitsbildung ohne die AfD ist nur mit der SPD möglich. CDU-Spitzenkandidat Gordon Schnieder will sich am 18. Mai zur Wahl als Ministerpräsident stellen. Noah Ulrich, Redaktion.
0: Der frühere Formel-1-Pilot Alessandro Zanardi ist tot. Er wurde 59 Jahre alt. Der Italiener verlor 2001 bei einem Unfall auf dem Lausitzring beide Beine. Danach startete er eine zweite Karriere im Parasport. Im Handbike gewann Zanardi 4-mal Gold und 2-mal Silber bei den Paralympics. Zuvor war er viele Jahre in der Formel 1 aktiv, unter anderem für Lotus und Williams. Die aktuellen Temperaturen in Berlin mit Herrn Alex und in Potsdam im holländischen Viertel 25 Grad. Heute freundlich und trocken, Temperaturen bis maximal 29 Grad. Die Aussichten morgen neben Wolkenfeldern auch längere sonnige Abschnitte und trocken. Erst am Abend im Westen einzelne Schauer. Temperaturen bis 30 Grad.
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9: Ich bin Felix Becker. Der Waldbrand bei Jüterbog könnte noch mehrere Tage andauern. Nach aktuellen Angaben brennt inzwischen eine Fläche von rund 37 Hektar. Das Löschen ist schwierig, weil sich im Boden noch alte Munition befindet. Einsatzkräfte können deshalb nicht direkt eingreifen. Stattdessen setzen sie auf Schutzstreifen, an denen das Feuer gestoppt werden soll. Nach dem 1. Mai läuft in Berlin das große Aufräumen. Die Stadtreinigung ist seit dem Morgen mit vielen Kräften im Einsatz, vor allem in Kreuzberg, aber auch in Parks wie dem Görlitzer Park oder dem Volkspark Friedrichshain. Schon in den vergangenen Jahren kamen dabei mehr als 100 Kubikmeter Müll zusammen. Die Polizei zieht unterdessen eine überwiegend positive Bilanz.

0: bis 40.000 amerikanische Soldaten stationiert. Die NATO verweist darauf, dass sich die Mitgliedstaaten bereits auf höhere Verteidigungsausgaben verständigt haben. Noah Ulrich, Redaktion.
1: Seit dem Sturz des Assad-Regimes sind viele Menschen nach Syrien zurückgekehrt. Medienberichten zufolge haben seit Ende 2024 rund 1,6 Millionen Flüchtlinge das Land wieder erreicht. Die meisten kamen aus der Türkei, dem Libanon und aus Jordanien. Auch aus Deutschland kehrten mehrere tausend Syrer zurück. Die deutschen Behörden prüfen derzeit aber noch nicht, ob Schutzstatus widerrufen wird. Dafür sei die Lage in Syrien noch nicht stabil genug. Der in der Ostsee gestrandete Buckelwal ist wieder frei. Nach Angaben des Rettungsteams wurde das Tier am Vormittag in der Nordsee freigesetzt. Der rund 12 Meter lange Buckelwal hatte wochenlang vor der Insel Pöhl festgesessen. Eine private Initiative hatte ihn trotz Kritik von Experten in Richtung Nordsee gebracht. Die aktuellen Temperaturen in Berlin mit Herrn Alex und in Potsdam im holländischen Viertel 25 Grad. Heute freundlich und trocken, Temperaturen bis maximal 29 Grad. Die Aussichten morgen, neben Wolkenfeldern auch längere sonnige Abschnitte und trocken, erst am Abend im Westen einzelne Schauer. Temperaturen bis 30 Grad.
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6: Ich bin Felix Becker. Der Waldbrand bei Jüterbog könnte noch mehrere Tage andauern. Nach aktuellen Angaben brennt inzwischen eine Fläche von rund 37 Hektar. Das Löschen ist schwierig, weil sich im Boden noch alte Munition befindet. Einsatzkräfte können deshalb nicht direkt eingreifen. Stattdessen setzen sie auf Schutzstreifen, an denen das Feuer gestoppt werden soll. Nach dem 1. Mai läuft in Berlin das große Aufräumen. Die Stadtreinigung ist seit dem Morgen mit vielen Kräften im Einsatz, vor allem in Kreuzberg, aber auch in Parks wie dem Görlitzer Park oder dem Volkspark Friedrichshain. Schon in den vergangenen Jahren kamen dabei mehr als 100 Kubikmeter Müll zusammen. Die Polizei zieht unterdessen eine überwiegend positive Bilanz. Nach der Ankündigung der USA, tausende Soldaten aus Deutschland abzuziehen, will die NATO mehr Details. Zugleich betont das Bündnis, Europa müsse künftig mehr für seine eigene Verteidigung tun.
7: Hintergrund ist der geplante Abzug von rund 5000 US-Soldaten innerhalb eines Jahres. Derzeit sind in Deutschland etwa 35.000 bis 40.000 amerikanische Soldaten stationiert. Die NATO verweist darauf, dass sich die Mitgliedstaaten bereits auf höhere Verteidigungsausgaben verständigt haben. Noah Ulrich, Redaktion.
6: Der Tankrabatt kommt bei den Autofahrern offenbar nur teilweise.

0: knapp unter 2 Euro. Diesel kostete etwas mehr als 2 Euro pro Liter. Das Bundeskartellamt will jetzt prüfen, wie viel der Entlastung tatsächlich weitergegeben wird. Die Ergebnisse in der ersten Fußball-Bundesliga. Union Berlin Köln 2:2, Bayern Heidenheim 3:3, Eintracht Frankfurt HSV 1:2, Hoffenheim VfB Stuttgart 3:3 und Werder Bremen spielte gegen Augsburg mit 1:3. Die aktuellen Temperaturen in Berlin mit Herrn Alex und in Potsdam im holländischen Viertel 25 Grad. Heute freundlich und trocken, Temperaturen bis maximal 29 Grad. Die Aussichten morgen, neben Wolkenfeldern auch längere sonnige Abschnitte und trocken, erst am Abend im Westen einzelne Schauer. Temperaturen bis 30 Grad.
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7: Ich bin Felix Becker. Der Waldbrand bei Jüterbog könnte noch mehrere Tage andauern. Nach aktuellen Angaben brennt inzwischen eine Fläche von rund 37 Hektar. Das Löschen ist schwierig, weil sich im Boden noch alte Munition befindet. Einsatzkräfte können deshalb nicht direkt eingreifen. Stattdessen setzen sie auf Schutzstreifen, an denen das Feuer gestoppt werden soll. Nach dem 1. Mai läuft in Berlin das große Aufräumen. Die Stadtreinigung ist seit dem Morgen mit vielen Kräften im Einsatz, vor allem in Kreuzberg, aber auch in Parks wie dem Görlitzer Park oder dem Volkspark Friedrichshain. Schon in den vergangenen Jahren kamen dabei mehr als 100 Kubikmeter Müll zusammen. Die Polizei zieht unterdessen eine überwiegend positive Bilanz. Nach der Ankündigung der USA, tausende Soldaten aus Deutschland abzuziehen, will die NATO mehr Details. Zugleich betont das Bündnis, Europa müsse künftig mehr für seine eigene Verteidigung tun.
8: Hintergrund ist der geplante Abzug von rund 5000 US-Soldaten innerhalb eines Jahres. Derzeit sind in Deutschland etwa 35.000 bis 40.000 amerikanische Soldaten stationiert. Die NATO verweist darauf, dass sich die Mitgliedstaaten bereits auf höhere Verteidigungsausgaben verständigt haben. Noah Ulrich, Redaktion.
7: Der Tankrabatt kommt bei den Autofahrern offenbar nur teilweise an. Nach Angaben des ADAC sind die Spritpreise im Schnitt weniger stark gesunken, als die Steuersenkung eigentlich vorsieht. Bei Super E10 lag der Preis zuletzt knapp unter 2 Euro. Diesel kostete etwas mehr als 2 Euro pro Liter. Das Bundeskartellamt will jetzt prüfen, wie viel der Entlastung tatsächlich weitergegeben wird. Die Ergebnisse in der ersten Fußball-Bundesliga.

0: spielte gegen Augsburg mit 1:3. Die aktuellen Temperaturen in Berlin mit Herrn Alex und in Potsdam im holländischen Viertel 25 Grad. Heute freundlich und trocken, Temperaturen bis maximal 29 Grad. Die Aussichten morgen, neben Wolkenfeldern auch längere sonnige Abschnitte und trocken, erst am Abend im Westen einzelne Schauer. Temperaturen bis 30 Grad.
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1: Ich bin Felix Becker. Nach der Ankündigung der USA, tausende Soldaten aus Deutschland abzuziehen, will die NATO mehr Details. Zugleich betont das Bündnis, Europa müsse künftig mehr für seine eigene Verteidigung tun.
2: Hintergrund ist der geplante Abzug von rund 5000 US-Soldaten innerhalb eines Jahres. Derzeit sind in Deutschland etwa 35.000 bis 40.000 amerikanische Soldaten stationiert. Die NATO verweist darauf, dass sich die Mitgliedstaaten bereits auf höhere Verteidigungsausgaben verständigt haben. Noah Ulrich, Redaktion.
1: Der Tankrabatt kommt bei den Autofahrern offenbar nur teilweise an. Nach Angaben des ADAC sind die Spritpreise im Schnitt weniger stark gesunken, als die Steuersenkung eigentlich vorsieht. Bei Super E10 lag der Preis zuletzt knapp unter 2 Euro. Diesel kostete etwas mehr als 2 Euro pro Liter. Das Bundeskartellamt will jetzt prüfen, wie viel der Entlastung tatsächlich weitergegeben wird. Seit dem Sturz des Assad-Regimes sind viele Menschen nach Syrien zurückgekehrt. Medienberichten zufolge haben seit Ende 2024 rund 1,6 Millionen Flüchtlinge das Land wieder erreicht. Die meisten kamen aus der Türkei, dem Libanon und aus Jordanien. Auch aus Deutschland kehrten mehrere tausend Syrer zurück. Die deutschen Behörden prüfen derzeit aber noch nicht, ob Schutzstatus widerrufen wird. Dafür sei die Lage in Syrien noch nicht stabil genug. Der frühere Formel-1-Pilot Alessandro Zanardi ist tot. Er wurde 59 Jahre alt. Der Italiener verlor 2001 bei einem Unfall auf dem Lausitzring beide Beine. Danach startete er eine zweite Karriere im Parasport. Im Handbike gewann Zanardi 4-mal Gold und 2-mal Silber bei den Paralympics. Zuvor war er viele Jahre in der Formel 1 aktiv, unter anderem für Lotus und Williams. Die Ergebnisse in der ersten Fußball-Bundesliga. Union Berlin Köln 2:2, Bayern Heidenheim 3:3, Eintracht Frankfurt HSV 1:2, Hoffenheim VfB Stuttgart 3:3 und Werder Bremen spielte gegen Augsburg mit 1:1.

0: sonnige Abschnitte und trocken, erst am Abend im Westen einzelne Schauer. Temperaturen bis 30 Grad.
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